0: Ich kann nicht mehr lachen. Alles langweilt mich. Meine Millionen sind mein Unglück.
1: Na, das Unglück möchte ich gern mit Ihnen teilen. Sie werden heute aber doch noch lachen. Ich habe mir jedenfalls größte Mühe gegeben, einen kleinen dramatischen Scherz für Sie vorzubereiten.
0: Wie heißt Komödie?
1: Die Rache einer Fledermaus.
0: Rotzakreut, Durra. Titel gut, Ivan Boko.
2: Begu, Begu.
3: Der Junge ist der Prinz.
4: Was?
3: So jung und schon Prinz?
1: Mein Brieflein hat gewirkt. Da ist schon eine meiner handelnden Personen.
0: Die Hauptdarstellerin?
1: Na, eher die gerissene jugendliche Naive.
3: Durchlacht, gestatten, Fräulein Olga, mein Fräulein Schwester.
0: Oh, Olga, das ist Name aus meiner Heimat. Говорите по-русски.
5: Wie bitte?
0: По-русски, говорите.
5: По-русски, на русский, das ist mir zu kalt.
0: Oh.
5: Dafür ist sie Künstlerin.
0: Ah. Künstlerin. Ich liebe Künstlerinnen. Besonders die Angehenden. Sind sie angehend? Oh.
5: Es geht an, es geht an.
4: Jetzt zupft doch nicht.
2: Он комас ла рулет вечена. Идите сюда.
0: А, рулет. Самое время. Хэтен Sie vielleicht die Güte, meine Damen, mit dem Inhalt. Diese Brieftasche, viel Glück zu versuchen. Es langweilt mich tödlich, wenn ich gewinne.
5: Oh, mit dem größten Vergnügen. Aber durchlacht. Was ist, wenn wir Pech haben sollten?
0: So werde ich das Glück haben, Sie bald wieder hier zu sehen.
5: Oh, na, wie gefällt dir der Prinz?
4: Ein schöner Mensch.
0: Doktor, ist Olga ein Künstlername?
1: Naja, wie man es nimmt. Eigentlich heißt sie ja Adele und ist das Stubenmädchen unseres Helden.
2: Ваше сиятельство, докладываю. Маркиз. Renard!
0: Marquis Renard?
1: Das ist unser Held selber.
0: Ah, gut, Rossi!
2: Rossi!
6: Servus, servus! Du, das war gar nicht so leicht, sich um meine Alten loszureißen.
7: Erst fesch ist da!
6: Also, gehen wir's an, ne?
7: Bitte!
6: Grüß Gott!
0: Ich heiße Sie willkommen, Martin.
6: Du, wer ist das, Bischof?
1: Ja, mein Lieber, das ist unser Gastgeber, Prinz Orlowski.
6: Verzeihung, kaiserliche Hoheit. Ich hab mir so einen Prinz nicht mehr ganz anders vorgestellt, gell?
0: Kosaken sagen,
6: was?
0: Pferd kennt man nicht am Gang, sondern an dem Hafer.
6: Und an die Äpfel. Na?
0: Humor, was? Ivan Verjunki.
2: Вот они.
0: Sagen Sie, liebe Marquis, sind Sie einmal von Ehre?
6: Ja, ich kann nicht klagen.
0: Dann trinken Sie mit mir auf Ihre und Gewissen ein Glas Wodka.
6: Ja, wenn's sein muss.
0: Es muss.
6: Mhm.
0: Trinken Sie.
6: Jawohl.
0: Na здоровье.
6: Angenehm, Gabriel.
0: Na здоровье.
6: Ja, da kann man nichts machen, gell?
0: Glück, Glück, Marquis. Ihr kratzt noch Wodka. Schmeckt Ihnen der Wodka?
6: Sehr.
0: Dann trinken Sie noch ein
6: Glas. Ich will Sie ja nicht berauben.
0: Trinken Sie. Setzen Sie sich.
6: Ja, sitzen. Sollte ich eigentlich eh schon länger.
0: Seid ich es. Und jetzt werde ich Sie mit meinen nationalen Eigentümlichkeiten bekannt machen.

0: Das ist doch die Adele.
1: Das ist aber mein gnädiger Herr.
0: Bin noch dazu in einem Kleid von meiner Frau.
1: Meine arme Gnädige glaubt, dass der sitzt.
2: So eine Frechheit.
3: Darf mich bekannt machen. Fräulein Olga.
4: Oh,
3: Fräulein Ida. Marquis Renard.
1: Jetzt zeig, dass du Komödie spielen kannst. Frechheit, stimm mir bei.
5: Marquis, Sie machen ein nachher zu blödes Gesicht. Doktor, ich glaube, ich werde heute doch noch lachen.
0: Sagen Sie, wertes Fräulein Olga, sind Sie eigentlich immer schon ein Fräulein Olga gewesen?
1: Und Sie? Sind Sie immer schon ein Markierer nachgewiesen?
0: Diese Ähnlichkeit.
6: Willst
0: du es wissen wollen? Wir sind ein Stummmädel.
1: Oh, ich ein Stummmädel, Ida. Ich bekomme meine Margarine.

0: Vergebung! Haben Sie doch Mitleid!
1: No. Ach, wenn Sie schon um Vergebung winseln, dann sei Ihnen verziehen.
2: Danke.
1: Aber nehmen Sie sich künftig verschiedene Kanzlerzofen in Acht, mein Lieber.
3: Vosche Sioche Svoda Klodivaju! Chevalier Chagrin! Ischet gack bidurak!
4: Chevalier Chagrin?
5: Der Gefängnisdirektor Frank.
4: Ach, gut. Rassi!
3: Rassi!
6: Chevalier! Ja. Ich heiße Sie willkommen im Namen seiner Deutschlauch.
5: Verzeihen Sie, dass ich etwas spät, aber es...
4: Keine Umstände, meine Gäste sind bei mir zu Hause.
6: Darf ich bekannt machen? Chevalier Chagrin, Marquis Renard.
4: Ah, Landsleute.
6: Oje.
4: Хорошо.
0: Der wird doch nicht Französisch mit mir reden wollen.
5: Naja, vielleicht schon. Parlez, parlez.
6: Ah.
7: Monsieur le Marquis.
6: Oui.
7: J'ai l'honneur.
6: Serviteur. Wie lange noch mehr gibt's am Malheur?
5: Nein, nein, wunderbar.
7: Vous êtes Franzais aussi?
6: Aussi, aussi, aussi, aussi, möchte mich.
7: François Chagrin.

0: ein Verfranzl.
1: Ah. Chabriel Renard. Einfach Schabi. Ui, ui, ui, ui. La France. Oh. Oh. Vive la France. La la la la la la la la la la la la la la la la la la la la la la la la la la la la la la la Paris, oh. Lyon, oh. Toulouse, le Moulin Rouge avec les rats du palais, de cancadre,
2: Ja, uns ist die deutsche Konfektion geläufiger.
1: Ja, naja, also, ich parle nur sehr ungern Germain mit einem Landsmann. Aber wenn es die Damen unbedingt wünschen, ne? Also Party Gag, ne?
2: Warum supieren wir denn nicht schon? Ich habe schon einen riesen Philharmon.
3: Ja, sich die Herrschaften bitten, sich noch ein wenig zu gedulden. Wir warten noch eine hochinteressante Dame. Eine ungarische Gräfin. Die allerdings gewisse Rücksichten zu nehmen hat.
1: Wahrscheinlich ist sie verheiratet.
3: Ja, und zwar mit einem eifersüchtigen alten Esel.
1: Was die Männer blöd sind.
3: Und deswegen erscheint die Ärmste auch maskiert.
0: Also mit einer Maske.
3: Soweit ich weiß, ja. Und ich bitte Sie, diese Maskenfreiheit zu respektieren.
0: Ui, ui, ui, ui.
4: Karl Mücken sage, solange die Nachtigall singt, muss man den Spargel stoppen. Deshalb schlage ich vor, dass wir noch ein wenig promenieren. Heute Nacht haben wir sehr viel Zeit.
5: Das ist aber ein schönes, kleines Damenbüro.
1: Vielleicht werde ich heute noch die Gelegenheit haben, Sie einer Künstlerin zu verehren, nicht wahr?
5: Ich bin auch Künstlerin und ich habe noch keine.
1: Ja, und ich habe nur die eine. Ah! Den Quitscher kenne ich. Das ist doch die Adele.
5: Herr Doktor.
3: Gnädigste.
5: Na ja, ich bin's.
3: Nein, fabelhaft, ich hätte sie nicht erkannt.
5: Ja, vor allem darf Gaben mich nicht erkennen. Sie ist ja wirklich hier.
3: Na ja, sehen Sie selbst, wie er seinen Arrest verbringt.
5: Am Arm einer Dame.
2: Aber das ist ja Adele. Und noch dazu in einem Kleid von mir. Na, warte, dir werde ich ein Rezept für deine kranke Tante verschreiben.
3: Ja, aber Gnädigste, bitte nicht hier und nicht heute.
2: Seien Sie ganz unbesorgt. Das Pulverfass wird erst morgen explodieren. Aber dafür dann mit einem richtigen Krach.
1: Ja. Lieber Marquis, Ihre Uhr, das ist ja ein wahrer Talisman.
3: Ich habe schon unzählige Eroberungen zu verdanken.
1: Wenn das Ihre Frau wüsste.
3: Meine Frau? Meine Frau, die liegt zu Hause im Bett, träumt von ihrem treuen Gabriel und weiß nie, wie viel es geschlagen hat.
2: Hüpfert, mein Lieber.
1: Wo wohnen Sie denn eigentlich?
3: Ja, doch gerade ums Eck. Ja, ja.
1: Merkwürdig, dass wir uns da noch nie begegnet sind, aber in Zukunft, da hoffe ich doch, Sie recht bald bei mir begrüßen
3: zu dürfen. Aber natürlich, wir wollen Freunde sein. Franzl, ne?
1: Sabi!
3: Ui, ui, ui.
6: Warum lachst du jetzt so deppert?
7: Weil ich es einfach lächerlich finde, wenn sich erwachsene Männer in Gegenwart schöner Frauen abbusseln.
6: Bitte entschuldige, wo
8: schöne
6: ist da
8: Frau,
6: die schöne Frau?
8: Sind da schöne Frauen?
6: Ich verstehe nicht.
2: Irgum Burgum, Hotakaka, Schurrupia weg.
6: Die Ungarin.
9: Oh, die wird wahnsinnig auf mich
6: biegen. Mir widersteht keine. Weni wie die Witze bumste, da liegt sie.
9: Beaujolais.
6: Na ja, schaut dann auf die Pappen. Ne? Ja.
9: Ist das Paprika. Na, die wird auf meine Uhr anbeißen wie jeder andere auch, oder? Schauen wir mal.
2: Ja. Welch allerliebste Damen-Ehre.
6: Ja, ist sie nicht herzig? Ja,
2: verkauft man allerliebste Damen-Ehre.
9: Beim allerliebsten Damen-Ehre-Macherchen.
2: Ein Talisman?
6: Na wohl eher ein Sesam öffnet.
2: Sie sind also nicht zerheiratet.
6: Das schaue ich so aus.
2: Ach, du Schweine.
6: Sagen Sie, Gnädigste, und Sie Ihre Maske nicht ein bisschen lupfen?
2: Ja, heute nicht. Aber vielleicht morgen.
6: Morgen? Ja, morgen, da kann ich nicht. Ne?
2: Warum?
6: Morgen habe ich andere Sorgen.
2: So?
6: Ja. Eine geheime Sitzung unter Ausschluss der Öffentlichkeit, ne, sozusagen.
2: Vielleicht werde ich auch dabei sein.
6: Die ist ja zum Anbeißen.
2: Wenn ich nur die Uhr erwischen könnte als Corpus Delicti.
6: Dieser Anstand, so manierlich, diese Taille fein und zierlich, und ein Füßchen, das mit Küsschen glänzt, man bedecken sollt, wenn sie's frei laufen wollt.

0: Nein.
1: Nein, das kann nicht sein, denn noch das Sieben kommt erst die
0: Oh. Sie haben mich ganz verwirrt gemacht. Das war eine Hexe.
1: Hexe? Wie?
0: Den Schlag des Herzens in den See und ich den Dicken in ihrer Ruhe. Ich bitte auf mich nur. Jetzt zählen Sie, mein Marquis.
1: Ich bin schon dabei. 1, 2, 3, 4, 5, 6, 7, 8, 9, 10, 11, 12. Das gibt immer noch. 5, 6, 7, 8, 9, 10, 11, 12.

0: sexo de masquira. Tischina! Halt, meine Herrschaft! Das ist wieder die Abrede. In meinem Haus hat jede Dame das Recht zu verhüllen oder zu enthüllen. Was immer ihr belügt. Also ganz ungeniert, meine
1: Holde. Naja, die Holde ist ja eh ganz ungeniert. Meine Uhr ist futsch.
2: Wo ist sie denn?
1: Na, in ihrem, in ihrem Dekolleté.
2: Da wirst du sie nicht mehr finden.
1: Ja.
0: Ich glaube nicht, dass das eine echte Ungarin ist. Oh, die braucht die Beweis. Oh, hat schon bisschen.
2: Was beweist uns denn, dass Sie eine echte Ungarin sind? Ja. Ja.
0: Der Musik, Maestro, die Klänge.

0: echte Ungarin.
1: Bien!
2: Der schönste Charters, den ich je gehört habe.
1: Bien!
2: Kirgisen sagen, wenn die Geigen klingen, muss der Magen zünden. Und jetzt, meine Herrschaften, auf zum Souper!
3: Schönbrunner Maskenball. Ja, also ich als Schmetterling wurde. Der Falke war. Meine Fledermaus. Bis oben hin zuckert in ein braunes Fell. Mit einem riesigen gelben Schnabel. Und es war wirklich ein sehr lustiger Fedena. Und wie er dann besoffen worden eingeschlafen ist, da habe ich am heimlich am Marktplatz ausgesetzt. Und wie er dann aufgewacht ist, hat er zum Gaudium vor die Markt gegeben und die Burschen und in den Heim flattert. Seid ihr Meister doch der Fledermann.
2: Das Meer hat sich noch nicht gerettet.
3: Ich bin auf meiner Hut.
4: Ja. Wer zuletzt lacht, lacht am besten.
3: Ja. Nein, nein, nein.

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0: Was hast du da?

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0: Wenn ein österreichischer Beamter in der Früh in sein Büro kommt, braucht er seine Ruhe. Ich so schäle wie von gestern, es ist ein Wahnsinn. Bitte, Beamte sind Träger des Staates. Einer Träger als der andere, muss man sagen.
1: Teufel, alles, Teufel, mein
0: Ruhe!
1: Komm,
0: Alter, der hört nicht zum Singen auf. Hallo, Sie, Herr Gefangener auf Nummer 12. Ich sag Ihnen was. Wir sind hier nicht in der Oper, das hier ist ein anständiges Lokal. Hier wird nicht herumgesungen, schrecklich ist es. Ich kennt was singen vielleicht. Ich

0: nicht ab. Das ist ja, zuerst zieht er von einem Taubel, jetzt zieht er von einem Schwan. Hören Sie, ein Backhändel wäre mir lieber gewesen.
1: Halleluja, Halleluja, Halleluja.
0: Das ist Händel, aber ohne Back, gell? Was? Nein, ich sing nicht mit dir, Alter. Ich habe eine Sprechrolle, gibt's nicht?
1: Rieke, Liebchen, trinke schnell.
0: Ja, da haben Sie recht. Trinke, Liebchen, trinke schnell. Danke. Das ist das erste Vernünftige, was ich von Ihnen her. Sie entschuldigen, aber... Ah, es ist ein Jammer, ich muss Ihnen ehrlich sagen. Heutzutage, wenn man sich der Welt umschaut, das ist schrecklich. Wo man hinschaut, lauter Trotteln. Nein, entschuldige, das habe ich sehr persönlich gemeint. Das ist, man muss heutzutage aufpassen, was man zu den Leuten sagt. Man kann nicht einfach so zu einem Menschen sagen, du bist ein Trottel. Weil der da ist ja gar beleidigt, weil er ist ja kein Trottel. Er ist ein Volltrottel zum Beispiel. Und er möchte als solcher gesehen werden, das ist ja das Wichtige. Aber ich sage Ihnen ganz ehrlich, man muss wirklich sehr präzise sein in der Einteilung heutzutage. Es gibt nicht nur Volltrotteln, gibt auch andere. Also, schauen Sie, die Volltrotteln, das sind Leute, der Volltrottel macht was und man denkt sich, warum macht er das? Na ja, ist halt ein Volltrottel, da kannst du nichts machen. Ne? Im Gegensatz zum Sautrottel, dem hast du schon 100-mal gesagt, mach das nicht, mach das erst wieder. Ja, der macht das absichtlich, der Sautrottel. Ehemänner fallen in die Kategorie, habe ich gehört. Ich weiß nicht, was die Damen dazu sagen. Dann gibt es die Wappler. Der Wappler macht was in seinem Leben und es ist das Richtige. Aber er macht es falsch. Ja, heiraten, aber nicht die. Wieso denn die? Dann gibt es den Koffer, der macht gar nichts. Das ist halt einfach ein Koffer. Ne? Seit neuestem gibt es eine eigene Kategorie, das ist der Fetzenschell. Der kann machen, was er will, er bleibt amerikanischer Präsident. Das ist ein Wahnsinn. Ein Wahnsinn! Jetzt, haben Sie das mitgekriegt? Er hat ja den Friedenspreis gekriegt von der FIFA, ne? Den gibt's gar nicht, den Preis, den er kriegt. Die haben sich gedacht, bevor der alte grantig ist bei der Auslosung, erfindet man irgendeinen Preis. Damit er sich beruhigt, das ist wie bei den Kindern die Zahnfee, ne? Na, entschuldige, der Trottel hat sich gefreut. Das war halt ungefähr so, wie wenn ich sage, ich hätte gerne die Romy als bester Schauspieler für diese Rolle, die ich hier spiele. Und ich krieg's aber nicht. Und der ÖFB denkt sich, naja, wir geben ihm die Rapid-Schauspiel-Trophäe, oder? Naja, es ist ja wahr, das ist ja wahr. Nein, aber die Menschen blicken voller Angst in die Zukunft. Also ich nicht so. Also jetzt wegen Putin und so weiter. Also, nein, ich habe jetzt gehört, letztens hat der Putin gesagt, Europa wird er nicht angreifen, hat er versprochen. Gut, muss man auch dazu sagen, wenn Lügen kurze Beine haben, hat der Putin Eier aus Bodenhaltung. Ne? Das kann ich leider dazu sagen. Was denn mit der Ukraine? Hat er gesagt, der greift an, weil das harte Mal zu Russland gehört. Da brauchst du ja keinen Krieg anfangen, Alter. Was sollen wir in Österreich sagen? Was hat alles zu Österreich gehört? Ne? Na ja, sicher, aber da muss man ja keinen Krieg anfangen. Wir können es machen wie die zwei Familie. Die Habsburg, Heiratspolitik. Na ja, na sicher, du musst einen Krieg anfangen. Nein, wenn wir Triest wieder zurückkommen wollen, muss der Stocker nur die Melone heiraten. Aber mir ist wurscht, ich habe keine Zukunftsängste überhaupt nicht, im Gegenteil. Also ich bin da sehr ruhig, ich beruhige mich mit dem ein bisschen. Und ich bin eigentlich Buddhist, muss ich sagen. Also ich stehe in der Früh auf, ich mache als erstes sofort eine Übung, das ist der gefüllte Paprika. Und dann kommt die Anbetung des Schligowitz und am Schluss der Sonnengruß, wo ich ganz... Ui! Ah, schlecht, jetzt ist mir das da runtergefallen. Na Gott sei Dank sitzt noch keiner. Warte, ich muss kurz runterschauen. Ich hol mir kurz nur die Schlüssel und die... Hallo! Ihr seid aber fesch. Wirklich, schau, was die alle anhaben. Das gibt's ja nicht. Das muss so viel Geld gekostet haben. Jetzt können Sie sich ein Sommerkonzert nicht mehr leisten, gell, wegen die. Naja.
2: Ui! Ah, ich sehe gerade, Herr, der DJ, Ihr Stapel ist schmutzig. Na, Sie können nicht mit den schmutzigen Stapel da. Ich putze Ihnen das, wenn Sie wollen. Wie geht's so? Alles in Ordnung?
3: Alles gut,
0: gell? Wunderbar, ja. Mir gefällt's auch. Jetzt ist es gleich so. Jetzt ist aber eine Frage. Wenn Sie das so dirigieren, ja, dann mache ich es ja immer so.
2: Da! Hilfe! Hilfe! Was ist denn? Was ist das? Da haben Sie die Fernbedienung wieder. Das ist alles.
0: Bist du der Schruck. Aber gut. Das ist gar nicht so schwer, was Sie da machen. Ja, ich sag's nicht weiter. Nein, ich sag's nicht weiter. Mit dem kann man Geld verdienen. Ist ja wurscht, ist wurscht. Meine Herrschaften, ich danke euch, ich muss weiterarbeiten. Ich kann nicht da herumsitzen, wie ein Stinger zu sehen. Wieder schauen. Hoppala! Entschuldige! Au! Au! Jesus, Maradios! Entschuldige, jetzt ist mir da erst. Nein, jetzt bin ich in die Fiedel gestiegen. Es tut mir sehr leid, okay. Hoffentlich ist das keine Stradivari, heißt. Nein, ist schon das wie ein Stracciatella, muss man sagen. Naja, die kann man nicht mehr verwenden, gell? Obwohl, als Bratsche geht sicher noch, oder? Danke. Ihr seid die beste Coverband auf der ganzen Welt. Ich liebe euch. Ich muss auf für was hacken. Sieht der Trottel schon wieder, das gibt's. Ruhe, das darf nicht wahr sein, was ist denn? Du hast schon gehört, die Zeit vergeht aber schnell. Du hast schon gehört, der hat ein Foto von mir gefunden, das gibt's. Na, das kann kein Foto von mir sein, meine Fotos haben schon viele Leute gesehen. Der hört nicht auf, er wäre wahnsinnig. Hören Sie auf jetzt! Wer gefallen auf Nummer 12, ich schmeiße Sie hinaus! Na, da hat er Angst davor, der Sängerknabe, dass ich ihn aussehe. Außerdem, Sie dürfen nicht so laut singen. Der Nachbar auf Nummer 13 beschwert sich. Er hört das Ticken seiner Golduhren nicht, wenn Sie singen, der Herr Benko. Also leise. Ich wette mit mir selber, doch bevor ich bis 3 gezählt habe, fangt er eh wieder zum Singen an. Pass auf. Und zwar wette ich um einen Schlickowitz. Kann er einen Schluckerl machen? Der singt ja wieder. 1, 2. No. 2:30. 3:45. 2:55. 3:45. Der wird mich doch nicht hängen lassen. Jawohl! Bravo! Jetzt haben wir die Schlüssel runtergefallen. Wurscht, die hole ich mir später. Gehen Sie her, gefangen auf Nummer 12. Mir sind die Schlüssel runtergefallen. Können Sie mir von drinnen aufmachen, bitte? Was ist? Hallo? Da schau her, wir sind ein offenes Gefängnis.

0: vergessen sagen? Liegt das Händel flach am Teller, war der Traktor wieder schneller.
1: Holta! Ida! Na komm, geh her, gib mir noch ein Bussi. Magie, reich mir die Hand! Lass uns Freunde sein!

0: Jetzt geht's doch auf den. Lassen Sie, soll mich in Ruhe. Lassen Sie mich wenigstens in Ruhe, Sie besoffener Idiot.
1: Was haben Sie gesagt?
0: Sie besoffener Idiot.
1: Sag mal, sind Sie wahnsinnig? Ich bin ein österreichischer Beamter. Das beleidigen Sie einen Besoffener. Das nehmen Sie sofort zurück, das Besoffener.
0: Also gut, Sie Idiot.
1: Na also, es geht ja. Da, schau her, überpünktlich, der Herr Direktor ist schon da. War je was, oder? Er stöhnt unter dem Druck der Presse, ja, naja. Es ist gefährlich heutzutage, da muss man aufpassen. Ui, na, das riecht aber gut. Ui, ui, ui, ui, ui. Mein Gott, na, das eh, der merkt das eh nicht, der schläft. So, da. Aua! Na, das bissig ist. Aufwachen, Herr Direktor, aufwachen.
2: Schatzlein, nicht glitzern. Gib mir noch ein Pussy.
1: Was ein Pussy wird, der kommt aber spät in die Pubertät, heißt es, gibt's. Der Direktor hier ändert ihre Machtbefugnis. Das darf er nicht wahr sein, ein Pussy. Aufwachen, Herr Direktor Froschel meldet sich zum Rapport auf.
2: Was regst du hier auf, du besoffener Idiot?
1: Das kommt mir bekannt vor. Besoffener Idiot, habe ich schon mal gehört. Das muss eine berühmte Operetten sein oder so. Weihe, hoppala, was haben Sie denn, Herr Direktor?
2: Kopfweh.
1: Kein Wunder bei dem Schell.
2: Was?
1: Nein, ich meine, das schöne Köpfchen tut weh. Es wird die Schönheit sein, die schmerzt, Herr Direktor.
2: Frosch.
1: Ja?
2: Was gibt's? Melde mir schnell.
1: Nichtswürdiger, Herr Direktor.
2: Was?
1: Das habe ich falsch betont. Nichts. Beistrich würdiger Herr Direktor, wollte ich sagen, es gibt nichts. Ach so, na Blödsinn, oh ja, jetzt habe ich gerade geredet mit dem, der Gefangene auf Nummer 12, der verlangt nach einem, Reichsbrechheim, naja, ich krieg das Wort, einen Advokaten möchte haben, einen Rechtsbrechstrand, oder wie das heißt.
2: Herr Forst. Das ist ein gutes Recht.
1: Ja, ey, was ey, ich habe mir einen besorgt, aber bei dem Fachkräftemangel heutzutage ist es schwer, gute Leute zu kriegen. Jetzt habe ich leider einen Deutschen engagieren müssen.
2: Einen Migranten?
1: Na, ganz normal, ein Biffke.
2: Boah, verfluchter Champagner.
1: Boah, na.
2: Was war denn das?
1: Das ist der verfluchte Schlingowitz, Herr Direktor. Ich habe in der Nacht ein bisschen.
2: Es läutet.
1: Ja, ich weiß.
2: Frosch.
1: Ja?
2: Es läutet.
1: Da kann ich Sie beruhigen, Herr Direktor. Das liegt nur daran, dass wir eine Glocke haben. Das ist nichts mehr so.
2: Frosch.
1: Ja?
2: Es läutet. Du stehst auf und schaust verdeut!
1: Was ich? Na, ich bin im Zeitausgleich.
2: Was?
1: Ja, sind Sie froh, dass ich nicht im Homeoffice bin hier.
2: Wenn du dich weiter so aufhörst, schicke ich dich zurück in den Park!
1: Na, also, Herr Hector!
2: Du gehst hier sofort! Ja. Schaust nach, wer da ist! Und zwar, Dalli, Dalli!
1: Ja, der schreit!

0: Oje, oje, oje.
1: Was ist denn jetzt schon wieder?
0: Na ja, nichts Schlimmes. Ich habe eine stachelte Fensterscheibe dienstlich zerscheppert. Es tut mir leid.
1: Und was siehst du?
0: Da muss ich nachschauen. Ach,
1: bitte, bitte.
0: Scherben, Herr Direktor, Scherben.
1: Was siehst du noch? Forsch.
0: Da muss ich noch einmal nachschauen.
2: Zwei Damen sehe ich, Herr Direktor, aber es könnte auch nur eine sein. Die schauen sehr klein aus von da herum.
1: Wie schauen sie denn aus?
0: Na, ich schau gut aus, finden sie nicht, wenn wir das aufbügeln lassen?
1: Nicht wie du! Auf, so, auf, auf! Wie die Damen ausschauen! Und zack!
0: Herr Direktor, sind ein Schwein da. Die Damen und ein Strumpfwanderl.
1: Du! Was sagst du? Sie ist auf der Stelle. Was? Wie sie heißen, yeah. Was sie wollen. Was ist das, du Wahnsinn?
2: Ja, yeah. Was wollen Sie? Wie heißen Sie? Soll ich fragen?
0: Herr Direktor, ich bin für die Pension. Ah, da ist er.
2: Herr Direktor, die Damen sagen, sie sind die Olga und die Ida, soll ich sagen.
1: Was? Die Olga und die Ida?
2: Sind sie, sagen sie, soll ich sagen.
1: Bring sie auf! Schnell!
2: Na ja, schnell! Herr Direktor, ich habe eine traurige Mitteilung zu machen. Der Schnell ist leider letzte Nacht verstorben. Ja, das war sehr traurig. Es ist. Begräbnis hat wahnsinnig lang gedauert. Ja, ich gehe ja schon. Ich hole die Olga und die Ida. Die zwei, die waren noch nie da. Die eine tragt der Mieder, die andere riecht nach Flieder und morgen spielst du Aida.
1: Was? Ich doch bloß was Niederschlagendes finden.

0: Komisch. Das schmeckt nach gar nichts.
1: Herr Direktor! Herr Direktor, es ist Folgendes. Der Herr Direktor.
2: Gott, Jüssert, was haben Sie denn da gemacht? Ja, da sind Sie her. Was ist?
1: Naja, regnen tut's nicht. Loch ist auch keins. Das heißt, im Dachgeschoss ist alles in Ordnung. Das Problem ist im Mezzanin bei Ihnen. Ich glaube, Sie haben daher, wie soll ich sagen? Vorsicht, der Eislaufverein hat schon. Vorsicht.
3: Herr Direktor. Was ist mit den Damen?
1: Herr Direktor, ich sag's ja gleich. Die Damen wollen einen gewissen. Oje. Ich hab's mit denen. Ah ja, eine gewisse Kavalier Kagran sprechen.
3: Was?
1: Ja,
3: lass mich mit den Damen allein.
1: Meine Damen, Vorsicht! Der Herr Direktor ist nicht ganz dicht. Ich wundere mich über gar nichts.
4: Wir haben ihm nämlich ein Geständnis zu machen.
5: Ja.
1: Was? Jetzt schon?
4: Ja, das sagst du. Ja, also, ich bin nicht das, wonach ich scheine. Meine Schwester ist nämlich gar keine Künstlerin.
5: Sondern?
4: Ja, also, ich bin sozusagen im Hause des Herrn von Eisenstein als Stubendame. Eine Stubenmadel ist sie.
1: Was? Stubenmadel sind sie. Und sie haben sich von mir die Hand küssen lassen.
4: Na, den Mund doch auch.
1: Das bleibt aber unter uns.
4: Ja, das bleibt unter uns. Aber wo Sie den Herrn von Eisenstern heute noch sehen, da hätte ich eine klitzekleine Bitte.
1: Die wäre?
4: Schauen Sie, ich war nämlich im schönsten Kleid von meiner Gnädigsten auf dem Ball und jetzt wäre es halt fesch, wenn Sie ein gutes Wort für mich einlegen würden.
1: Damit er Ihnen verzeiht.
4: Aber nein, dass er mir das Kleid schenkt, mein Gott, mir steht das so gut.
1: Sie wollen sich auf der Stelle entlassen, wird er Sie.
4: Hat er schon. Wir sind nämlich gekommen, um Sie zu bitten, dass Sie meiner Schwester dabei behilflich sind, Sie als Künstlerin ausbilden zu lassen. Ja. Oh, mich hat auch so ein älterer, vornehmer Herr ausbilden lassen. Beinahe uneigennützig, könnte man fast sagen.
1: Also ich soll Sie völlig unausgenutzt ausbilden lassen? Haben Sie denn den Verstand verloren?
4: Ja, ich will nämlich Untersteater.
1: Untersteater wollen Sie? Ja, haben Sie denn irgendein Talent?
4: Ob ich Talent habe? Ach, Frau, bitte überzeugen Sie sich doch selbst, ob ich Talent habe. Spielte Unschuld vom Lande, natürlich im kurzen Gewand.

0: Endlich werde ich sie ausbilden lassen.
1: Herr Direktor, Herr Direktor! Bei uns geht's zu, es ist schon wieder wer da.
2: Wirklich?
1: Na ja, warten Sie, ich hab's mit den Namen, ein Friseur in seinem Renault.
2: Was?
1: Das ist ein Blödsinn, nicht der Friseur im Renault. Ein Likör mit seinem Frou-Frou. Das ist ein Notdepater. Ein Herr, ein gewisser Markeur Renoir, so heißt er.
0: Ja, du meinst den Marquis Renard?
1: Ja, was schreien Sie, das kann man so auch aussprechen, wie ich das ausgesprochen habe.
3: Bitte, der darf uns hier aber nicht sehen. Können Sie uns verstecken, bitte.
0: Was? Können wir die Damen irgendwo unterbringen?
1: Bitte. Unterbringen ist ja alles voll. Ja, auf 12 sitzt der Vogelhändler, auf 13 der Benko.
0: Die 14?
1: Die 14 wird erst übermorgen frei, wenn der Grasser die Fußfessel kriegt. Was?
0: Kannst du die Damen nicht so ein bisschen durchs Haus führen?
1: Ach, Sie meinen eine Führung?
0: Ja.
1: Ja, selbstverständlich. Ich mache eine historische... Meine Damen, es gibt jetzt eine historische Gefängnisführung. Freut mich sehr. Danke, Herr Direktor. Bitte, nehmen Sie mal hinauf.
3: Ja, da hinauf.
1: Das Gefängnis wurde erbaut im späten 17. Bezirk. Und zwar war es damals...
3: Aua!
1: ÖH!
3: Ich kann jetzt nicht Pardon sagen.
1: Wieso soll ich Pardon sagen? ÖH-Geschäft. Dann im 20. Jahrhundert war es unter strenger Führung eines Holländer, war aber Rumäne.
4: Sag, was machst denn du?
0: Was machst denn du hier?
4: Du gestattest, dass ich eintrete.
1: Bitte.
4: Gott, ich sehe, du bist beim Frühstück.
0: Aber der Mordsbrand, bitte bedien dich, nimm den Stuhl. Oh. Du ganz so, als ob du hier zu Hause wärst.
4: Ja, gewissermaßen bin ich das ja auch. Gell?
0: Das kann ich wohl eher von mir sagen.
4: Was? Aber, was hast denn du angestellt, dass dich da einkasselt
0: hat? Zu meiner lieben Marquis. Es ist an der Zeit, dass ich dir ein Geständnis mache. Schau, ich bin gar kein Chevalier Chagrin. Mein Name ist Frank und ich bin der Gefängnisdirektor dieses Hauses.
4: Das ist ein Spaß.
0: Ich bin der Spaß.
4: Jetzt bist du so besoffen, dass du dich einbringst, Direktor.
0: Du zweifelst?
4: Ich zweifle.
0: Du sollst dich sogleich überzeugen.
4: Schon.
0: Herr Schei.
4: Ja.

0: schießt doch eh schon um die Ecken mit der Pfütze.
1: Wie oft soll ich denn noch leiten?
0: Nun, wie oft haben der Herr Direktor geleitet?
1: Dreimal.
0: Das ist im Prinzip genug, muss man sagen.
1: Frosch, packen den Marquis.
0: Nein, hört's mal auf. Jetzt haben wir einen Marquis auch noch. Noch ein Grasser, Fenkos, wird immer nobler. So, dann der nächste, komm mal mit.
2: Lass uns mir aus. Das ist stinkt ja nach Schnaps.
0: Ja, Berliner, Berliner, wäre ja unter Cologne zu offen. Wehren Sie sich nicht, Sie sind nicht der einzige Kaufmann, den wir einsperren. Er ist aggressiv, Herr Direktor. Er ist aggressiv. Er ist aggressiv.
3: Das tut sein, das tut sein. Es war nur ein Spaß von mir.
0: Ach so. Das war ein Spaß von Ihnen, Herr Direktor. Das habe ich nicht gewusst, dass Sie Späße machen. Das habe ich nicht gewusst. Das war ein Spaß. Sie haben Glück, dass Sie nicht davon leben müssen, wirklich.
4: Setz dich her. Pass auf. Ist
1: es dann? Hilfe! Was ist denn, Frosch?
0: Herr Direktor, wir sind eingemauert. Der Herbert Kickl hat die Festung Österreich bereits errichtet.
1: Frosch, was ist denn? Frosch, ja. Das ist der Kasten. Und da ist der Ausgang.
0: Ach, das ist ein Kasten?
1: Natürlich.
0: Na, das habe ich ja nicht gewusst, dass wir einen Kasten haben. Zu meiner Frage, Herr Direktor, wann wir einen Kasten haben, wieso hat sie sich gewandt auf Dreh?
5: Ich sage ja nur, den lasse ich noch nicht
2: denken. Du sag, also...
5: Das war's.
2: Wo kriegt man sowas?
1: Das ist gar nicht so einfach bei den Fachkräftemangel heutzutage. Wir haben den ganzen Glob abgesucht. Das war nicht simpel.
2: Ach, das glaube ich.
1: Aber wir sind froh, dass wir ihn haben, weil er ist qualifiziert. Der hat sogar die kleine Matura.
2: Die, was?
1: Das kennst du nicht.
2: Na?
1: Na, schau, es ist ganz einfach. Das sind 4 Jahre Volksschule und 2 Tanzstunden beim Ellmeier. Ach
2: so.
1: So, mein lieber Marquis.
2: Nein, ich denke, ich hab Schluss mit dem Marquis. Ich bin ebenso wenig ein Marquis, wie du ein Chevalier bist. Na, ich bin eigentlich nur da, um eine 8-tägige Arreststrafe anzutreten und heiße Eisenstein.
1: Boah! Na, das ist ein Sport!
2: Jetzt bin ich ganz nass.
1: Schau, mein Lieber, so wie ich dir bewiesen habe, dass ich der Gefängnisdirektor Frank bin, kann ich dir auch beweisen, dass du nicht der Eisenstein bist.
2: Nicht Eisenstein, ich. Oh, bin ich jetzt aber gespannt, gell?
1: Den Eisenstein, den habe ich nämlich gestern Abend höchstpersönlich verhaftet.
2: Persönlich? Na ja, ist er überhaupt raus gewesen?
1: Nein, ich war's aus. Da saß er ganz gemütlich beim Soupé im Schlafen.
2: Beim Soupé.
1: Im Schlafen mit seiner Frau. Die nahmen so zärtlich voneinander Abschied, dass ich ganz gerührt war.
2: Was mit meiner Frau?
1: Nein, mit seiner Frau.
2: Ja, seine Frau ist ja meine Frau.
1: Um Gottes Willen. Woher soll ich bitte wissen, dass ihr beide die gleiche Frau habt?
2: Der ist dieser Eisenstein.
1: Es ist auf der Nummer 12.
2: Den muss ich haben, bitte.
1: Halt. Der Zutritt zu den Staatsgefangenen ist ohne Erlaubnis schon strengstens verboten.
0: Hört ihr recht, oder? Hört ihr recht, wir haben sehr noblen Besuch.
1: Was? Noblen Besuch?
0: Ja, es ist jemand hier, sie sagt, sie ist eine Dame.
1: Schaut's denn aus?
0: Das hat's nicht gesagt.
1: Aber wie sie heißt, das hat's vielleicht gesagt.
0: Das hat sie gesagt, sogar mehrmals, weil ich mir's nicht gemerkt hat. Sie heißt Gelbe Eiche. Nein, nicht Gelbe Eiche. Blaue Buche. Na, Blödsinn. Rosalinde. Im Guss ist ein Baum.
2: Was, Rosalinde?
0: Der Aggressive ist doch frei. Bitte, Herr Direktor, ich glaube, die Dame ist sehr nobel. Sie muss eine Marquise sein.
1: So glaubst du das noch?
0: Sie hat die Rollo hier unten drum.
1: Frosch, ja. Führ mich sofort zu ihr. Ja, sofort. Mein Lieber, du warst einen Augenblick, ich schau nach dem Rechten, bin gleich wieder da, ja? Einen Moment.
0: Bitte, Herr Rektor, nach Ihnen, Küsschen.
1: Gott, Das ist doch reizend. Das machen wir jetzt immer so.
5: Machen wir immer so.
1: Ah, wo bist du, Deppert? Wo bist du, du
0: Herr Direktor, das ist ja der Kasten, Herr Direktor. Wie können Sie denn nicht aufpassen, gibt's das?
2: Ein Weihnachtswunder. Ich verstehe überhaupt nichts mehr. Ich bin daheim beim Soupir. Ich bin da im Arrest. Ich bin... Nein, ich werde wahnsinnig!
5: Vorsichtig! Ich muss vorsichtig sein, dass du nicht... Warte. Nehmen Sie den Stab, da können Sie... Da.
1: Warum das denn?
0: Na ja, aber warum das denn? Sie haben gesagt, Sie heißen blind.
1: Ich bin nicht blind, ich heiße bloß so! Du Sepp!
0: Sie heißen bloß so? Ja, aber sind das ja aggressiv, Herr Schmitz.
1: So,
0: ich hole mir jetzt den Eisenstein.
1: Ja. Der Mensch sagt, er holt sie. Sie sind ja schon da.
2: Ja, ich bin nicht nur da. Ich bin angeblich auch dort. Aber was machen Sie hier?
1: Ja, Sie haben mich doch holen lassen.
2: Ich hab Sie holen lassen?
1: Ja. Arschaft sein Amtsdiener. Hat ausdrücklich gesagt, Herr von Ei.
2: Na.
1: Ja, heute geht gar nichts. Eisenstein hab ich
2: holen lassen.
1: Der Eisenstein, das ist ein Drachen.
2: Ja, das stimmt. Was? Und das nehmen Sie augenblicklich zurück?
1: Na, ich bin doch froh, dass es heraus ist.
2: Halt! Herr Benedi,
5: Oje.
1: Sie müssen mir Ihren Posten abtreten.
5: Ja, aber Herr von Steißlein hat doch einen viel schöneren
2: Was?
1: Posten. Also ich brauche Ihre Tasche.
5: Nein, nichts da.
1: Ich brauche den Rock.
2: Die Brille. Hose. Die Perücke.
1: Ich habe keine Perücke.
2: Was? Und das sind Ihr Haar.
1: Wasser.
2: Wasser haben wir draußen.
1: Wasser, glauben Sie sich, das ist eine...
0: Bitte sehr, kommen Sie weiter, da ist jetzt die Advokatin, was Sie da verlangt haben. Kommen Sie da.
1: Es ist ja niemand da.
0: Alter, jetzt ist er so blind, dass man gar nicht mehr sieht.
1: Wo kann er denn sein?
0: Ja, können tut er überall sein, aber wo kann er sein, wenn er muss?
1: Was muss?
0: Na nicht was muss, bloß so, das ist ja kein Norweger, heißt der. Na ja, der ist wahrscheinlich kurz... Na ja, was muss er?
1: Wird das lang dauern?
0: Er stottert.
1: Frosch, haben Sie Feuer für mich?
0: Sag mal, sind Sie wahnsinnig?
1: Wieso?
0: Na, hier ist Rauchverbot.
1: Sie im ganzen Haus?
0: Nein, nur im Garten.
1: Ja, kann man denn da nichts machen?
0: Was meinen Sie mit, kann man nichts machen? Was? Sind Sie wahnsinnig? Nein. Bei den österreichischen Beamten ist es verboten, so eine kleine Summe anzunehmen. Aber was hinter meinem Rücken geschieht, geht keinen was an. Ich hab das die falsche Operetten. Sag Sie, das ist aber schlimm, ne? Haben Sie sich nicht übernommen, Vermögensteuer müssen Sie keine zahlen. Sag Sie, was machen Sie beruflich?
1: Ich bin Sänger.
0: Ah, das ist aber lieb. Wo singen Sie?
1: Ich singe beim Bogdan Roščić.
0: Auf Ö3?
1: Nein, in der Wiener Staatsoper.
0: Das ist schade, weil auf Ö3 hätte ich Sie vorher auch dran kennen. Aber so. Herzi, das ist wirklich ein Wahnsinn. Wo versteuern Sie eigentlich?
1: In Österreich.
0: Das tut mir sehr leid. Da haben Sie es wieder zurück. Das ist die Strompreisbremse für Staatsbeibremse.
1: Es geht ja auch noch weg. Mein Abenteuer beginnt schon langsam ein bisschen fad zu werden. Kein Mensch kümmert sich um mich.
0: So, da bitte, wenn Sie weiterkommen, gnädige Frau Küsterhahn, bitte sehr.
4: Der Alfred!
1: Rosalinde von Namen, Arello, zu Frau!
6: herunter.
4: Mein Mann wird jeden Augenblick kommen. Er darf sie nicht sehen und schon gar nicht in seinem eigenen Schlaf.
7: Aber Rosal, vielleicht weiß der Notarrat, den ich holen will.
4: Notar?
0: Kommen Sie weg, Herr, Sie dürfen nicht einfach so herumlaufen, wenn Sie nichts sehen. Bitte, ich habe Ihnen doch gesagt.
2: Ja, und ich habe Ihnen schon gesagt, dass ich nur so heiß, ne?
0: Nur so? Jetzt heißt es auf einmal nur so.
2: Infarkt!
0: Na, hallo, hallo, na, dafür, dass Sie stottern, haben Sie eine sehr flüssige Aussprache, wirklich.
2: Hey.

0: nichts Übles ist passiert. Doch wird Bekanntes werden, wer ich im kompromittiert. Was sind denn mich, mein Gott, für schuldig halten wird?
1: Oh, ich hab das Recht, sie hat uns sehr schlecht.

0: Damen, ihr Vermacherchen.
1: Was? Was du, was meine ungarische...
0: Oh, Rhapsodie!
1: Euch Draco!
2: Also Sie sind der Herr von Eisenstein?
1: Ja, ich bin der Herr von Eisenstein. Und Sie werden die Güte haben, mir Satisfaktion zu geben, so augenblicklich!
2: Aber ich denke doch gar nicht dran!
1: Nimm uns gefälligst die Hände aus meinem Schlaf!
2: Also gut, aber zuerst werden Sie die Güte haben, sich in Ihre Zelle Nummer 12 zu begeben und Ihre restlichen 7 Tage und Nächte abzusitzen.
1: Was, ich soll ins Gefängnis? Na, das wird euch schon passen. Ich denke überhaupt nicht dran.
3: Wie ich sehe, hat sie schon eine kleine Erkennungsszene gegeben.
2: Allerdings, der Herr Eisenstein steht dort und brennt darauf, in seine Zelle gebracht zu werden.
1: Wer will mir denn beweisen, dass ich der Eisenstein bin?
4: Meine Damen, ich muss Ihnen noch die Sauna zeigen.
0: Ja, da ist ja meine Gnädigste. Und der Herr von Eisenstein.
1: Ja, was kümmert mich dieses Zeugnis? Ich gehe nun aber nicht ins Gefängnis.
4: Nicht. Ich von der Herrschaft, der braucht ja einen Aufguss.
1: Du wirst doch nicht keinen Einlauf von mir.
4: Sie haben eine Frau.
3: Wenn ich noch weitere Zeugen kommen lassen. Eintritt bitte.
1: Ja.
5: Was soll
1: mit die Geschichten?

0: Bitte!
1: Doch, mein schöner Affler!
2: Seht!
1: Wann es Helligkeit und Zücken, oh, die macht dich wirklich froh! 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

Rosalinde. Rosa. Vergib deinem treuen Gabriel. Du siehst, nur der Champagner ist an allen Schuld gewesen, weißt du? Ja, ohne Männer!